0: Reizen.
1: Meilenweit muss ich gehen, Tag und Nacht auf den Straßen.
0: Maar ook deze.
2: Nee.